0: Ja, die Familie für den grossen Club, der GC Zürich. Es sind so viele Sachen im Spiel und die Jungs haben bis zum Schluss nicht aufgegeben. Und der liebe Gott war heute mit uns.
1: Die Enttäuschung beim FC Aarau dagegen ist gross. Goalie Marvin Hübel.
2: Ich bin jetzt auch schon länger in diesem Verein. Ich habe ja, auch den ganzen Scheiß miterlebt, den sie jetzt schon hatten. Mit immer so knapp am Aufstieg dran. Maximale Enttäuschung nachher. Es tut mir einfach unglaublich leid für alle, die etwas mit dem Verein zu tun haben.
1: Mit dem Sieg gegen Aarau schafft GC zum dritten Mal in Folge in der Barrage den Ligaerhalt. Weiter mit Eishockey. Die Schweiz bleibt an ihrer Heimweltmeisterschaft weiterhin ungeschlagen. Sie gewinnt im fünften Spiel gegen Großbritannien 4:1. Doch das Spiel sei harzig gewesen, sagt Spieler Nino Niederreiter.
3: Wenn du Österreicher gerade 9:0 gewonnen hast, dann weißt du, das ist ein Match, das du gewinnen musst. Und gleichzeitig sind solche Matches eben genau schwierig, um mental drin zu bleiben, weil wir gewusst haben, es ist das fünfte Spiel in 7 Tagen.
1: Die weiteren Resultate: Die Slowakei gewinnt gegen Dänemark 5:1. Zuvor hatte Finnland Lettland geschlagen mit 7:1 und Kanada gewann gegen Norwegen 6:5 nach Verlängerung. Die USA wollen 5'000 zusätzliche Armeeangehörige nach Polen schicken. Das kündigte US-Präsident Donald Trump an auf seiner Online-Plattform. Trump begründet dies mit dem guten Verhältnis zum rechtskonservativen polnischen Präsidenten Karol Nawrocki. Wann und von wo die US-Soldatinnen und Soldaten nach Polen verlegt werden sollen, schrieb Trump nicht. Vor kurzem hatte der US-Präsident angekündigt, dass er 5'000 oder mehr US-Armee-Angehörige aus Deutschland abziehen wolle. Das US-Raumfahrtunternehmen SpaceX hat den geplanten Start einer Starship-Rakete abgebrochen. Es habe Probleme an der Startrampe gegeben, teilte Unternehmen Elon Musk mit. Nun werde abgeklärt, ob die Probleme rasch gelöst werden könnten, dann würde morgen ein neuer Versuch gestartet. Es wäre der 12. Test mit der größten je gebauten Rakete. Schon frühere Versuche waren nicht alle erfolgreich. Mehrmals ist eine Rakete in der Luft explodiert. Die Starship-Rakete soll dereinst auch zum Mars fliegen. Der Blick aufs Wetter. Heute Freitag wird es sonnig und sommerlich warm mit Höchstwerten um 27 Grad. Das waren Nachrichten von Radio SRF. Verantwortlich Michael Wieland.
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1: Die Nachrichten von SRF um 3 mit Michael Wieland. Die Grasshoppers bleiben in der höchsten Schweizer Fußballliga. GC sichert sich in der Barrage gegen Aarau den letzten Platz in der Super League. Mit einem 2:1 Sieg im Rückspiel. Der Siegestreffer fiel in der Verlängerung durch einen Penalty. Das Hinspiel hatte 0:0 geendet. Es sei keine gute Saison gewesen, bilanziert GC-Spieler Ami Abrashi. Zum Ligaerhalt habe es Glück gebraucht.
2: In dieser Situation, letztes Spiel, Verlängerung, bist einmal weniger zuerst. Was das mental für Psychospiel ist in dem Moment, das ist unglaublich. Aber die Jungs haben gesagt, ich habe es mehrmals gesagt, Jungs, bis zum Schluss, ihr macht es für eure Familie, für den grossen Club, der GC Zürich. Es sind so viele Sachen im Spiel und die Jungs haben bis zum Schluss nicht aufgegeben. Und der liebe Gott ist heute mit uns gewesen.
1: Mit dem Sieg gegen Aarau schafft GC zum dritten Mal in Folge in der Barrage den Ligaerhalt. Zum Eishockey. Die Schweiz bleibt an ihrer Heimweltmeisterschaft weiterhin ungeschlagen. Sie hat im 5. Spiel gegen Großbritannien 4:1 gewonnen. Die weiteren Resultate. Die Slowakei hat gegen Dänemark 5:1 gewonnen. Zuvor hatte Finnland Lettland geschlagen mit 7:1 und Kanada gewann gegen Norwegen 6:5 nach Verlängerung. Meldungen aus dem Ausland in der Übersicht. Die USA wollen 5'000 zusätzliche Armeeangehörige nach Polen schicken. US-Präsident Donald Trump begründet dies mit dem guten Verhältnis zum rechtskonservativen polnischen Präsidenten Karol Nawrocki. Wann und von wo die Soldatinnen und Soldaten nach Polen verlegt werden sollen, schrieb Trump nicht. Vor kurzem hatte er angekündigt, 5'000 oder mehr US-Armeeangehörige aus Deutschland abziehen zu wollen. Und in der Türkei geht die Justiz seit längerem gegen die Oppositionspartei CHP vor. Nun hat ein Gericht entschieden, dass Özgür Özel als Chef der Partei abgesetzt werden soll, zusammen mit weiteren Führungsmitgliedern. Im Verfahren geht es um die Frage, ob Parteimitglieder bestochen wurden, um für Özel zu stimmen. Die Partei bestreitet dies und will das Urteil weiterziehen. Das US-Raumfahrtunternehmen SpaceX hat den geplanten Start einer Starship-Rakete abgebrochen. Es habe Probleme an der Startrampe im US-Bundesstaat Texas gegeben, teilt Unternehmer Elon Musk mit. Nun werde abgeklärt, ob die Probleme rasch gelöst werden könnten, dann würde morgen ein neuer Versuch gestartet. Es wäre der 12. Test mit der größten je gebauten Rakete. Schon frühere Versuche waren nicht alle erfolgreich. Mehrmals ist eine Rakete in der Luft explodiert. Die Starship-Rakete soll dereinst auch zum Mars fliegen. Das Wetter. Heute Freitag wird es sonnig und sommerlich warm mit Höchstwerten um 27 Grad. Das waren Nachrichten von Radio SRF. Verantwortlich Michael Wieland.
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1: Die Nachrichten von SRF um 4 mit Michael Wieland. Die Zürcher Grasshoppers bleiben in der höchsten Schweizer Fußballliga. GC sichert sich in der Barrage gegen Aarau den letzten Platz in der Super League. Mit einem 2:1-Sieg im Rückspiel. Der Siegestreffer fiel in der Verlängerung durch einen Penalty. Das Hinspiel hatte 0:0 geendet. Es sei keine gute Saison gewesen, bilanziert GC-Spieler Amir Abrashi. Zum Ligaerhalt habe es Glück gebraucht.
2: In dieser Situation, letztes Spiel, Verlängerung, bist einmal weniger zuerst. Was das mental für Psychospiel ist in dem Moment, das ist unglaublich. Aber die Jungs haben gesagt, ich habe es mehrmals gesagt, Jungs, bis zum Schluss, ihr macht es für eure Familie, für den grossen Club, der GC Zürich. Es sind so viele Sachen im Spiel und die Jungs haben bis zum Schluss nicht aufgehört. Der liebe Gott ist heute mit uns gewesen.
1: Mit dem Sieg gegen Aarau schafft GC zum dritten Mal in Folge in der Barrage den Ligaerhalt. Zum Eishockey. Die Schweiz bleibt an ihrer Heimweltmeisterschaft weiterhin ungeschlagen. Sie hat im fünften Spiel gegen Großbritannien 4:1 gewonnen. Die weiteren Resultate. Die Slowakei hat gegen Dänemark 5:1 gewonnen. Zuvor hatte Finnland Lettland geschlagen mit 7:1. Und Kanada gewann gegen Norwegen 6:5 nach Verlängerung. Eigentlich hätte das US-Repräsentantenhaus heute über eine Resolution abstimmen sollen, die mehr Mitsprache des Parlaments im Irankrieg fordert. Doch die republikanische Führung der Parlamentskammer hat die Abstimmung kurzfristig verschoben. Kritik daran gibt es von den Demokraten. Die Abstimmung sei nur verschoben worden, weil die Vorlage voraussichtlich eine Mehrheit gefunden hätte. Anfang Woche hatte die zweite Parlamentskammer, der Senat, einer ähnlichen Resolution zugestimmt. Weitere Meldungen in der Übersicht. Die USA wollen 5'000 zusätzliche Armeeangehörige nach Polen schicken. US-Präsident Donald Trump begründet dies mit dem guten Verhältnis zum rechtskonservativen polnischen Präsidenten Karol Nawrocki. Wann und von wo die US-Soldatinnen und Soldaten nach Polen verlegt werden sollen, schrieb Trump nicht. Vor kurzem hat er angekündigt, 5'000 oder mehr USA-Armeeangehörige aus Deutschland abziehen zu wollen. Und das US-Raumfahrtsunternehmen SpaceX hat den geplanten Start einer Starship-Rakete abgebrochen. Es habe Probleme an der Startrampe im US-Bundesstaat Texas gegeben, teilte Unternehmer Elon Musk mit. Nun werde abgeklärt, ob die Probleme rasch gelöst werden könnten. Dann würde morgen ein neuer Versuch gestartet. Es wäre der 12. Test mit der größten je gebauten Rakete. Schon frühere Versuche waren nicht alle erfolgreich. Der Blick aufs Wetter. Heute Freitag wird es sonnig und sommerlich warm mit Höchstwerten um 27 Grad. Das waren Nachrichten von Radio SRF. Verantwortlich Michael Wieland.
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1: Die Nachrichten von SRF um 5 mit Michael Wieland und diesen Themen. GC bleibt in der Fußball-Super League. Die Grasshoppers gewinnen das Rückspiel der Barrage gegen Aarau. Und Prognose für die Sommersaison. Wegen des Iran-Kriegs dürften weniger ausländische Gäste in die Schweiz reisen. Das Wetter, es wird sonnig und rund 27 Grad. Die Zürcher Grasshoppers bleiben in der höchsten Schweizer Fußballliga. GC sichert sich in der Barrage gegen Aarau den letzten Platz in der Super League mit einem 2:1-Sieg im Rückspiel. Der Siegestreffer fiel in der Verlängerung durch einen Penalty. Das Hinspiel hatte 0:0 geendet. Es sei keine gute Saison gewesen, bilanziert GC-Spieler Amir Abrashi. Zum Ligaerhalt habe es Glück gebraucht.
2: In dieser Situation, letztes Spiel, Verlängerung, bist einmal weniger zuerst. Was das mental für Psychospiel ist in dem Moment, das ist unglaublich. Aber die Jungs haben gesagt, ich habe es mehrmals gesagt, Jungs, bis zum Schluss, ihr macht es für eure Familie, für den grossen Club, der GC Zürich. Es sind so viele Sachen im Spiel und die Jungs haben bis zum Schluss nicht aufgegeben und der liebe Gott ist heute mit uns gewesen.
1: Die Enttäuschung beim FC Aarau dagegen ist gross. Goalie Marvin Hübel.
3: Ich bin jetzt auch schon länger in diesem Verein. Ich habe ja, auch den ganzen Scheiß miterlebt, den sie jetzt schon hatten, mit immer so knappem Aufstieg dran. Maximale Enttäuschung nachher. Es tut mir einfach unglaublich leid für alle, die etwas mit dem Verein zu tun haben.
1: Mit dem Sieg gegen Aarau schafft GC zum dritten Mal in Folge in der Barrage den Ligaerhalt. Weiter mit Eishockey. Die Schweiz bleibt an ihrer Heimweltmeisterschaft weiterhin ungeschlagen. Sie hat im fünften Spiel gegen Großbritannien 4:1 gewonnen. Doch das Spiel sei harzig gewesen, sagt Spieler Nino Niederreiter.
4: Wenn du Österreicher gerade 9:0 gewonnen hast, dann weisst du, das ist ein Match, das du gewinnen musst. Und gleichzeitig sind solche Matches eben genau schwierig, um mental drin zu bleiben, weil wir gewusst haben, es ist das fünfte Spiel in 7 Tagen.
1: Die weiteren Resultate, die Slowakei gewann gegen Dänemark 5:1, zuvor hatte Finnland Lettland geschlagen mit 7:1 und Kanada gewann gegen Norwegen 6:5 nach Verlängerung. Der Schweizer Tourismus muss sich diesen Sommer wegen des Iran-Kriegs auf einen Rückgang der Übernachtungen einstellen. Davon geht das Wirtschaftsforschungsinstitut BAC Economics aus, das im Auftrag des Bundes eine Prognose erstellt hat. Thomas Fuchs fasst zusammen.
5: BAC Economics erwartet in dieser Sommersaison 24,9 Millionen Übernachtungen. Das sind über 250.000 oder 1% weniger als im Sommer letztes Jahr. Und das wäre der erste Rückgang an Übernachtungen seit dem Ende der Corona-Pandemie. Hauptgrund für die schwächere Entwicklung sei die rückläufige Nachfrage aus den Fernmärkten. Zu Beginn des Irankrieges hätten vor allem Luftraumsperrungen die Nachfrage gedämpft. Dazu kämen nun höhere Öl- und Kerosinpreise, die Fernreisen teurer machten. Am stärksten betroffen seien Reisende aus Asien, insbesondere aus Indien. Sie litten unter Einschränkungen über die großen Drehkreuze im Nahen Osten und seien stark von Ölimporten aus dem Persischen Golf abhängig. Wegen des Rückgangs der Gästezahlen hatten in den vergangenen Wochen bereits zwei große Schweizer Tourismusunternehmen, die Jungfrau und die Titlisbahnen, Gewinnwarnungen für das laufende Geschäftsjahr herausgegeben.
1: Eigentlich hätte das US-Repräsentantenhaus heute über eine Resolution abstimmen sollen, die mehr Mitsprache des Parlaments im Irankrieg fordert. Doch die republikanische Führung der Parlamentskammer hat die Abstimmung kurzfristig verschoben. Kritik daran gibt es von den Demokraten. Die Abstimmung sei nur verschoben worden, weil die Vorlage voraussichtlich eine Mehrheit gefunden hätte. Anfang Woche hatte die zweite Parlamentskammer, der Senat, einer ähnlichen Resolution zugestimmt. Meldungen aus dem Ausland in der Übersicht. Die USA wollen 5'000 zusätzliche Armeeangehörige nach Polen schicken. US-Präsident Donald Trump begründet dies mit dem guten Verhältnis zum rechtskonservativen polnischen Präsidenten Karol Narowski. Wann und von wo die US-Soldatinnen und Soldaten nach Polen verlegt werden sollen, schrieb Trump nicht. Vor kurzem hatte er angekündigt, 5'000 oder mehr US-Armeeangehörige aus Deutschland abziehen zu wollen. Und in der Türkei geht die Justiz seit längerem gegen die Oppositionspartei CHP vor. Nun hat ein Gericht entschieden, dass Özgür Özel als Chef der Partei abgesetzt werden soll, zusammen mit weiteren Führungsmitgliedern. Im Verfahren geht es um die Frage, ob Parteimitglieder bestochen wurden, um für Özel zu stimmen. Die Partei bestreitet dies und will das Urteil weiterziehen. Das US-Raumfahrtunternehmen SpaceX hat den geplanten Start einer Starship-Rakete abgebrochen. Es habe Probleme an der Startrampe im US-Bundesstaat Texas gegeben, teilte Unternehmer Elon Musk mit. Nun werde abgeklärt, ob die Probleme rasch gelöst werden könnten. Dann würde morgen ein neuer Versuch gestartet. Es wäre der 12. Test mit der größten je gebauten Rakete. Schon frühere Versuche waren nicht alle erfolgreich. Mehrmals ist eine Rakete in der Luft explodiert. Die Starship-Rakete soll dereinst auch zum Mars fliegen. Das Wetter kurz und bündig. Heute scheint die Sonne und es wird sommerlich warm mit Temperaturen um 27 Grad. Das waren Nachrichten von Radio SRF. Verantwortlich Michael Wieland.
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3: In dieser Situation, letztes Spiel, verlängere, bist einmal weniger zuerst. Was das mental für Psychospiel ist in dem Moment, das ist unglaublich. Aber die Jungs haben gesagt, ich habe es mehrmals gesagt, Jungs, bis zum Schluss. Ihr macht es für eure Familie, für den grossen Club, der GC Zürich. Es sind so viele Sachen im Spiel und die Jungs haben bis zum Schluss nicht aufgehört. Der liebe Gott ist heute mit uns gewesen.
2: Der FC Arau per contre la Disillusion Gronda. Il goalie Marvin Hübel.
4: Ich bin jetzt auch schon länger in diesem Verein. Ich habe ja, auch den ganzen Scheiß miterlebt, was sie jetzt schon hatten. Mit immer so knapp am Aufstieg dran. Maximale Enttäuschung nachher. Ja, es tut mir einfach unglaublich leid für alle, die etwas mit dem Verein zu tun haben.
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5: Wenn du Österreicher gerade 9-0 gewonnen hast, dann weißt du, das ist ein Match, das du gewinnen musst. Und gleichzeitig sind solche Matches eben genau schwierig, um mental drin zu bleiben, weil wir gewusst haben, es ist das 5. Spiel in 7 Tagen.
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2: Ot stati bler zu leglian in tir chantun e di vin fitch chaut. 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
1: Es geht so weiter bis weiter die nächste Woche in ein gewisses Modell, machen sogar noch mal die ganze nächste Woche im gleichen Stil. Also das Hochdruckgebiet, das bleibt bei uns. Von dem her das Wetter grundsätzlich sonnig und warm. Fast so heiß. Temperaturen dann in den nächsten Tagen so 28 bis lokal an 32 Grad. In der Höhe oben ist das Ganze warm. Auf 2000 Meter gibt es rund 16 Grad.
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1: Zum Geheuen oder auch man kann gut wandern, falls man jetzt wandern geht, vielleicht noch ein bisschen im Hinterkopf behalten, so ab rund 2000 Meter hat es dann auch das ein oder andere Schneefeld. Man kann natürlich auch in die Bade gehen, in den See springen, die Wassertemperaturen meistens eher noch ein bisschen frisch, die werden jetzt aber im Laufe der nächsten Tage dann auch wärmer.
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2: In dieser Situation, letztes Spiel, Verlängerung, bist einmal weniger zuerst. Was das mental für Psychospiel ist in dem Moment, das ist unglaublich. Aber die Jungs haben gesagt, ich habe es mehrmals gesagt, Jungs, bis zum Schluss, ihr macht es für eure Familie, für den grossen Club, der GC Zürich. Es sind so viele Sachen im Spiel und die Jungs haben bis zum Schluss nicht aufgegeben. Und der liebe Gott ist heute mit uns gewesen.
1: Der FC Aarau per contra la Disillusion Granda. 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
3: Ich bin jetzt auch schon länger in diesem Verein. Ich habe ja, auch den ganzen Scheiß miterlebt, den sie jetzt schon hatten. Mit immer so knapp am Aufstieg dran. Maximale Enttäuschung nachher. Ja, es tut mir einfach unglaublich leid für alle, die etwas mit dem Verein zu tun haben.
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4: Wenn du Österreich gerade 9-0 gewonnen hast, dann weißt du, das ist ein Match, das du gewinnen musst. Und gleichzeitig sind solche Matches eben genau schwierig, um mental drin zu bleiben, weil wir gewusst haben, es ist das fünfte Spiel in 7 Tagen.
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1: 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La temperatura maximale tra 25 gradi in l'engi di nota, 26 gradi in surselva e 27 gradi in la region da Quira.
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0: Guten Tag, danke vielmals für die Einladung.
1: Ich habe Sie kurz vorgestellt, wo Sie arbeiten, wohnen. Wie würden Sie sich mit drei Stichwörtern beschreiben?
0: Ich glaube, ich bin ein sehr fleissiger Mensch, ich bin ein sehr offener Mensch und ich bin ein Mensch, der mehr an Chance als an Gefahren denkt.
1: Was sagt Ihre Familie oder Ihr engster Umkreis über Sie? Würde es auch so rauskommen?
0: Ich glaube ähnlich. Ich bin zusätzlich, würden Sie wahrscheinlich sagen, dass ich auch sehr gesellig bin. Ich bin auch sehr viel da für die Familie. Ich glaube, das ist das, was man hören würde.
1: Grün, liberal, Ihre Partei, sind Sie mehr grün, mehr liberal?
0: Ja, das ist immer wieder eine fiese Frage natürlich für Grün-Liberale. Wenn ich mir das überlege, ich glaube, ich persönlich bin mehr liberal. Es gibt ja den Gesellschaftsliberalteil, den Wirtschaftsliberalteil, wo wir verbinden in unserer Partei. Natürlich sind wir auch grün, ich persönlich vielleicht eher der Liberal.
1: Ist das etwas, was Sie noch viel müssen erklären?
0: Ja, viele Leute verstehen das nicht, wie man grün und liberal, insbesondere wirtschaftsliberal, kombinieren kann. Wir sind der Überzeugung, dass man eigentlich, wenn man nachhaltig wirtschaften tut, dass es insgesamt kostengünstiger kommt und entsprechend ist das sehr gut kombinierbar.
1: Vor 4 Jahren haben Sie zum ersten Mal Platz genommen im Grossen Rat. Ihre Partei GLP profitiert vom Proporzwahlsystem. GLP hat dann zum ersten Mal Fraktionsstärke erreicht im Parlament, von 4 auf 7 Sitz. Wenn Sie zurückschauen, wo hat die Partei dank Fraktionsstärke mehr Einfluss nehmen?
0: Ich glaube, wir haben dieser Partei im Kanton Graubünden viel besser jetzt können das Gesicht geben. Wir sind mehr sichtbar gewesen. Wir haben uns auch innerhalb der Politik besser vernetzen können. Wir haben uns auch entsprechend positionieren können jetzt innerhalb vom Grossen Rat. Also am Anfang sind wir jetzt eher als die Linken bezeichnet worden, oder? Weitere Linke, die reinkommen. Aber da hat im Verlauf der letzten 4 Jahre, meinte ich, rechts Umdenken gegeben. Im Grossen Rat, bei den Grossrätinnen und Grossräten, wo man gesehen hat, dass wir uns eben doch differenzieren. Wir sind weder links noch rechts, sondern wir sind eine rechte, progressive Partei, wo eigentlich nicht innerhalb von dem Links-Rechts-Schema zu fassen ist.
1: Jetzt möchte ich Ihre Reaktion hören, wenn es ums Politisieren und Debattieren im Grossen Rat geht. In der letzten Legislatur, das da hat ein Bündner Politkoloss, darf man ihn glaube ich nennen, der nach 25 Jahren nicht mehr kandidiert, der FDPler, der Bruno Klaus. Und er sagt...
2: Der Proporz hat andere Leute in den Grossrat gespült, um das ein bisschen pointiert zu sagen, wo ich wahrnehme, dass das Interesse an der Politik nicht unbedingt so gross ist. Und ich wage auch zu sagen, dass die Qualifikation ein bisschen abgenommen hat vom Grossrat.
0: Ja, das sagt natürlich ein alt Eingesessener. Ich mag den Grossrat Klaus sehr gut. Weiss auch, was er meint. Ich finde es aber nicht relevant, was er sagt. Das Parlament soll doch ein Abbild von einer Bevölkerung sein. Es gibt aus meiner Sicht keine Person, die für den Grossrat nicht qualifiziert ist. Es ist logisch, wenn du Jurist bist, wenn du weißt, wie die politischen Prozesse laufen, dann macht es dir das Leben einfacher. Aber schlussendlich soll das Parlament ein Abbild von einer Bevölkerung sein. Da gibt es Leute mit einem tieferen Bildungshintergrund, mit einem höheren Bildungshintergrund und das ist auch gut so. Und dass das Interesse nicht so vorhanden ist, das habe ich persönlich jetzt nicht gespürt in den letzten 4 Jahren.
1: 49 Köpfe hat GLP mobilisiert zum Kandidieren für den Grossrat. Was auffällt, eine Partei, die vor allem zu Chur, Bündner Rheintal, Davos, Klosters, mehr in den Zentren etabliert ist, im rätoromanischen Gebiet, generell Peripherie, können sie sich nicht so etablieren. Wieso?
0: Also ich glaube nicht, dass wir uns dort nicht etablieren können, sondern es braucht Zeit. Die GLP ist eine sehr junge Partei, die vielleicht seit 20 Jahren aktiv ist. Und das braucht natürlich Zeit, bis man da alte Seilschaften aufgebrochen hat, bis man gewisse Regionen, die ursprünglich CVP geprägt sind, bis man

0: dort Fuss fassen kann. Und ich glaube, das braucht einfach Zeit. Und das grün-liberale Denken ist eigentlich nicht unbedingt nur eins, das in Agglomerationen gelten soll. Das ist, dort haben wir mehr Leute, oder, wo wir schneller überzeugen können oder wo vielleicht schon ein bisschen weltoffener denken. Aber kommt Zeit, wird auch die GLP grösser.
1: Die 7 Sitze im Parlament verteidigen, ist das Ziel oder das Minimalziel? Darf es auch mehr sein? Ist das möglich?
0: Also das Ziel wäre natürlich, aber das Ziel tut man immer ein bisschen weit stecken, wäre zum Fraktion vergrössern. Wenn wir die 7 Sitze behalten können, können wir sicher auch zufrieden sein. Es ist sehr schwierig zu abschätzen, wie das ausgehen wird, die Wahl. Ich hoffe fest, dass wir mit mindestens 7 Grossrätinnen und Grossräten aus dieser Wahl rausgehen.
1: Vielleicht behaupte ich jetzt vielleicht noch ein bisschen wichtiger als Parlamentswahlen. GLP könnte am 14. Juni Geschichte schreiben mit Nora Saraz-Gazin als erste grün-liberale Regierungsrätin. Wenn man Wähleranteil von der GLP anschaut, 9% vor 4 Jahren, gerechtfertigt, in die Regierung zu kommen?
0: Ich glaube, da geht es nicht um gerechtfertigt oder nicht gerechtfertigt. Die Regierungsratswahlen sind Kopfwahlen. Da müssen wir die kompetentesten Leute in die Regierung kriegen. Für uns als GLP ist das natürlich eine sehr grosse Herausforderung. Als Kleinpartei starten wir da eigentlich schon mit einem starken Handicap. Also wir haben eine viel tiefere Basis. Das sagen die grossen Parteien, die haben einfach mal 10'000 Stimmen oder so auf sicher, die wir zuerst einmal aufholen müssen. Und entsprechend schön ist natürlich auch zum Sehen kürzlich bei dieser Sotum-Umfrage, wo wir sehen, dass wir eigentlich die Stimmen, sofern die Umfrage stimmt, aufgeholt haben. Und wir probieren jetzt alles, was in unserer Macht steht, um noch den letzten Sprung zu tun, noch einen Zacken drauflegen und mal schauen.
1: Mm-hmm. Simone Raghetti, noi siamo in intermezzo musicale, come vi siete visto la musica Tage wie diese, di Toten Hosen, wie so gerade das Lied?
0: Ich bin mit der Toten Hose in meiner Jugend in den 90er Jahren bin ich aufgewachsen, bin in vielen Konzerten gewesen, jetzt durch Beruf, Familie, Politik bin ich schon lange nicht mehr an einem Konzert gewesen. Und jetzt am 20. Juni sind die Hosen im letzten Grund, ich bin dabei und habe gedacht, dann tue ich doch ein Lied von denen auswählen und habe gedacht, ein politisch neutrales Lied auswählen, eins, das allen gefällt.
1: Hören wir.

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1: 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Simon Raghet, was machen Sie rund um Ihrem ökologische Fußabdruck?
2: Ich persönlich? Ja. Ich habe beispielsweise eine Solaranlage auf meinem Dach eingebaut. Das ist sowohl ökologisch als auch ökonomisch sehr sinnvoll. Ich bin ein leidenschaftlicher Nutzer vom öffentlichen Verkehr. Also, ich habe zwar ein Verbrennerauto, das tut mir selber eigentlich weh. Ich hätte auch gerne ein Elektroauto, aber das Auto ist in einem super Zustand und entsprechend ist es nicht sinnvoll, um das zu wechseln. Das nächste wird sicher ein E-Auto sein. Und ja, probieren halt da einen Beitrag zu leisten.
1: Umwelt, Energie, ein grosses Thema, das beschäftigt. Schauen wir auf den Energieplan, von Graubünden ist der utopisch, Solaranlagen ohne Subventionen zu teuer, Windräder politisch schwierig zum Umsetzen, alternative Energien ja, kaum existent in Graubünden. Wie ändern?
2: Also, utopisch ist sicher nicht, aber schwierig ist, das ist ganz klar. Wenn man so eine Solar-Grossanlage in den Bergen bauen will, dann braucht das Überzeugungsarbeit. Dann ist ganz klar, dann kommen verschiedene Interessen von Landschaftsschutz, Sichtschutz und so weiter, die da einfließen. Das ist auch gut. So Anlagen sollen auch möglichst von der Bevölkerung akzeptiert sein, wenn sie kommen. Aber man sieht ja auch, dass erste Anlagen bereits können umgesetzt werden, mit Riesen beispielsweise. Und auch da glaube ich, es braucht Zeit, es braucht in den Köpfen das Umdenken der Leute. Und das wird jetzt nach und nach ausgerollt.
1: Der Solar Express war, glaube ich, nie einer, nicht einmal ein Bummler von der RKB. Resistenz, die ist dann wirklich gross, zahlreiche Projekte gescheitert, einfach dann vom Stimmbürger abgelehnt. Klimaschutz versus Natur, da kommt dann auch ein bisschen Ihre Partei, GLP, ein bisschen ins Dilemma.
2: Nein, da kommen wir nicht in ein Dilemma. Also die Energiewende ist etwas vom Wichtigsten, etwas, wo die GLP schon seit 15 Jahren predigt. Wir sagen, die Energiewende ist machbar, aber es ist klar, nicht in dem Bummler-Tempo ist natürlich nicht machbar. Es gibt jetzt Störaktionen, wo jetzt da Atomenergie wieder ins Spiel bringen, wobei Atomenergie ist auch nicht die schmutzigste von allen Energien, das ist klar. Aber wir müssen jetzt den Fokus nicht also anders anrichten, sondern wir müssen unseren Fokus ganz gezielt und konsequent auf dieser Energiewende, auf erneuerbare Wasserkraft, Solarenergie, Windenergie, Biomasse und so weiter legen, damit wir diese Energiewende hinkriegen.
1: Aber eben, sobald es zu gross wird, die Parks, sage ich dann Solar, von Windpark müssen wir, glaube ich, gar nicht reden in Graubünden, dann wird es schwierig.
2: Dann wird es schwierig, das ist so. Und wie gesagt, da braucht es Zeit, einfach bis das in den Köpfen von den Leuten irgendwann mal akzeptiert ist. Wenn wir heute beispielsweise Strommasten würden bauen, so wie man das in den 60er, 50er, 70er Jahren gebaut hat, dann würden das die Leute auch hässlich finden. Es ist optisch nichts Schönes, das ist klar, aber wir brauchen die Energie, wir brauchen saubere Energie und da müssen wir ein Tod müssen wir sterben.
1: Und die Energiewende 2050, wenn man das schaffen möchte, ist das auch illusorisch, jetzt wie es da so in der so zügig vorwärts geht.
2: Ja, illusorisch vielleicht noch nicht, aber die Anzeichen sind natürlich schon so, dass es sehr schwierig wird. Also man ist sehr zögerlich unterwegs in all diesen Themen und da muss schon jetzt nochmal ein Umdenken in die Köpfe hineinkommen. Das Problem ist, es ist ein langfristiges Thema, oder? Und der Mensch ist nicht dafür bekannt, dass er langfristige Probleme jetzt lösen will, oder? Weil wir jetzt kurzfristige Probleme haben. Und ich glaube, das muss schon noch stärker in die Köpfe der Leute hineinkommen, dass wir ein gemeinsames Ziel haben und auch konsequent auf das hinschaffen.
1: Pfingstwochenende steht vor der Tür. Es geht gleich wieder Autolawine Richtung Süden. Sie wohnen in Zitzers. Was macht das mit Ihnen, wenn Sie immer wieder den Stau auf der A13 sehen?
2: Also jetzt kurzfristig denkt, macht es mir Angst. Ich weiss nicht, ob ich heute Abend von Zitzers auf Chur ins Training komme. Ich spiele Unihockey. Wir werden es bald sehen. Es ist natürlich für die Bevölkerung generell im Rheintal ist das eine Belastung. Also beispielsweise an gewissen Sonntag gehe ich von Zitzers mal sicher nicht mit dem Auto auf Chur zu meinen Eltern sie besuchen, weil ich weiss, ich komme nicht in vernünftiger Zeit heim. Und auch da muss der Kanton natürlich dranbleiben in den nächsten Jahren. Sie haben zwar schon gewisse Lösungsansätze aufgezeigt, gewisse Massnahmen umgesetzt, die zumindest für Teilprobleme eine Lösung zeigen. Beispielsweise das Dorf Zitzers ist nicht mehr verstopft, oder? Durch die Ampelanlagen, die wir haben. Aber ja, man muss jetzt schauen, wie man das langfristig löst. Ich habe das Gefühl, durch auch digitale Steuerung von Verkehrsströmen beispielsweise kann man da noch mehr bewirken.
1: Jetzt, Sie schaffen in der Kommunikation bei der RKB. Der öffentliche Verkehr ist, darf man sagen, eine Erfolgsgeschichte. Züge und Postautos sind gut frequentiert, zumindest in den Stosszeiten. Der Bund möchte aber sparen beim Personentransport, den Überangebot verhindern.
2: Ja, jetzt habe ich die Frage nicht verstanden.
1: Also Regionalverkehr, Überangebot und man muss jetzt, will man die Kurs alle beibehalten? Man redet da in Graubünden auch vom Halbstundentakt in der Region, aber der Bund möchte da einen anderen Weg.
2: Ja, da sind wir noch nicht so sicher, ob der Bund einen anderen Weg gehen wird. Oder es gibt Anzeichen, dass sich Wolken am Himmel anbahnen, also im Finanzplan oder auch mit einem Sparprogramm, wo zumindest zur Diskussion stehen. Man sieht aber auch, dass der ÖV nicht nur in der Bündnerpolitik, sondern auch in der nationalen Politik sehr einen guten Rückhalt hat. Und ob effektiv Gelder gespart werden im regionalen Personenverkehr, das wissen wir heute nicht. Und entsprechend sind wir nach wie vor dran, um den Halbstundentakt, wo wir da seit mehreren Jahren schon umsetzen, weiter etabliert umzusetzen.
1: Muss es denn wirklich geben? Ich schaue jetzt nicht nur auf Züge und RKW, an Postauto. Ich muss es wirklich geben, ich wohne in einem Dorf, wo die Post also Kurs hat, aber die sind auch viel leer.
2: Ja, das ist so. Es ist halt ein Postauto oder generell ÖV ist ein Service Public. Das ist Service Public ist zu einem gewissen Grad natürlich immer eine Verhandlungssache, wie viel braucht es nicht, oder? Aber genau die leeren Postauto, die Sie jetzt erwähnt haben, oder? Das sind eben genau die zwar vom Kostendeckungsgrad eher tief sind, aber das sind dann eben genau solche in Randzeiten meistens, die eben umso wichtiger sind, damit die Leute auch am Abend oder am Morgen früh aus dem Haus kommen. Und Service Public kostet immer etwas und das wird auch in der Zukunft so sein.
1: Simon Raget, Zeit läuft. Ich möchte noch kurze Antworten von Ihnen haben auf verschiedene Fragen. Sind Sie parat?
2: Parat.
1: Haben Sie ein Tagesritual, das absolut sein muss?
2: Ich tue am Morgen immer duschen.
1: Einwanderung in der Schweiz begrenzen?
2: Auf keinen Fall.
1: Fixe Obergrenze für Wolfsrudel?
2: Auch kein Thema.
1: Das stört mich am Politisieren.
2: Nicht.
1: Einheitskrankenkasse.
2: Ist vielleicht wieder ein bisschen aktueller als auch schon, aber kann ich nicht klar mit Ja oder Nein beantworten.
1: Das koche ich am liebsten, wenn ich Besuch habe.
2: Ich tue am liebsten grillen.
1: So viel investiere ich in meinem Wahlkampf.
2: 100 Franken.
1: Social Media Verbot für Kinder unter 16?
2: Nein.
1: Lieblingsfilm?
2: Wie for Vendetta.
1: Kenne ich nicht. Aber ja. Ich tue es googlen. Sie sind ja früher auch für die Zeitung geschrieben. Auch Filmkritiker.
2: Genau.
1: Habe ich das richtig gesehen? Was wäre Der Titel, eine Headline, die Sie gerne am Tag nach der Bündner Wahl in der Zeitung lesen möchten?
2: Nora Saratzkasin, neue Regierungsrätin des Kantons Graubünden.
1: Warten wir es ab. Simon Ragette, guter Schlussspurt im Wahlkampf. Grazie für den Besuch im Studio. 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
2: Markant ist sicher, dass aber Mehrfachkonsum zugenommen hat, wenn man vergleicht mit den Vorjahren. Und dass der Mehrfachkonsum gerade auch bei den ganz Jungen, bei den 15- bis 17-Jährigen, besonders ausgeprägt ist.
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2: Das hat ganz viel mit dem Marketing zu tun. Die Jugendlichen, die lassen sich ansprechen durch Farben, durch das Design der Produkte, durch Aromen, durch Süßungsmittel, aber auch durch Konsumformen, die man besser von den Erwachsenen kann verstecken kann. Und die Industrie, die tut natürlich auf die ganz Jungen abzielen, weil die Wahrscheinlichkeit, dass man in Konsum einsteigt und auch dran bleibt, die ist eben grösser, wenn man vor dem 18. Lebensjahr damit anfängt.
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2: Wenn das so eingepackt ist, quasi das Produkt, dann wirkt das tatsächlich, denke ich, auf viele Jugendliche harmloser als herkömmliche Zigarette.
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3: Die Entwicklung der E-Zigarette ist nicht unterschätzt worden, aber es ist wie die regulatorischen Voraussetzungen sind schwierig umzusetzen in der Schweiz, weil da halt eine sehr starke Lobby auch dahinter steckt und da in der Schweiz das sehr aktiv ist. Also das sieht man auch im Tabakproduktegesetz, wo eines der schwächsten immer noch in ganz Europa ist.
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3: Einerseits werden die E-Zigaretten für Rauchentwöhnung gebraucht, weil sie als weniger schädlich dargestellt werden. Andererseits ist es aber auch so, dass wir noch keine Langzeitstudien bei regelmäßigem Konsum verfügbar sind. Und von dem her ist das eine rechte Blackbox.
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1: Guten Abend, liebe Zuhörerinnen und Zuhörer. Mein Name ist Andrea Capeder, bin Präsidentin der Musikgesellschaft Obersachsen. In der nächsten Stunde kehren dir persönliche Lieblingsstücke der Musikantinnen, Musikanten und Tambüren. Zuerst kehren ihr mein Lieblingsstück, der Dr. Günther Sabetzky-Marsch. Wir wünschen auch viel Vergnügen beim Zuhören. Geniessen den musikalischen Gruß der Musikgesellschaft Obersachsen.

Ich bin der Gaudenz. Zurzeit spiele ich Perkussion. Früher habe ich Trompete gespielt und nachher Esshora. Mein Lieblingsstück ist «Mens sana in corpore sano». Das ist ein Stück von einem niederländischen Komponist. Heisst auf gut Deutsch «Ein gesunder Geist im gesunden Körper». Übertragen auf Engie Music, würde ich damit sagen, dass wir einen gesunden Verein haben. Getragen vom Vorstand, vom Dirigent, von Engie Musikantinnen und Musikanten. Und somit darf ich sagen, dass wir ein gesunder Verein sind.

Ich wünsche mir ein Stück von Top Secret, Dynamic Percussion. Mein Name ist Flavio Alec, ich bin Dirigent von der Tambüre und spiele seit 25 Jahren Trommel.

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Ich bin ein Cornett. 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

Ich wünsche mir Gladiator, ich bin Katja Bohner, spiele Kornett und ich wünsche mir das Lied, weil das bei mir schöne Erinnerungen weckt.

Ich bin Philipp Schneider von Obersachsen, spiele hier Solo-Kornett in der Musikgesellschaft Obersachsen und ich wünsche mir das Stück von Black Dyke Band Immortal und das aus dem Grund, weil es ein typisches Brassband-Stück ist, ruhige Teil, geschwinde Teil, Brassband-Musik, wenn man sie gerne hören würde.

Hallo zusammen, mein Name ist Michi Moser, ich bin Dirigent der Musik der Sursaisa. 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
1: Die Nachrichten von SRF um 9 mit Ronja Bollinger. In den USA ist der neue Chef der Notenbank Fed, Kevin Warsh, vereidigt worden. Der 56-Jährige wurde im Weißen Haus von US-Präsident Donald Trump für eine 4-jährige Amtszeit als Fed-Chef eingeschworen. Trump wolle ein unabhängiges Fed, sagte er bei der Zeremonie. Warsh solle nicht auf ihn schauen und auch auf niemand anderen. Warsh solle sein eigenes Ding machen.
2: I want Kevin to be totally independent. I want him to be independent and just do a great job. Don't look at me, don't look at anybody, just do your own thing and do a great job.
1: Kevin Warsh hatte sich offen für die Option von Zinssenkungen gezeigt und strebt eine engere Abstimmung mit der Regierung an. Der bisherige Fed-Chef Jerome Powell wurde von Trump immer wieder heftig attackiert, weil er die Leitzinsen aus Sicht des Präsidenten zu zögerlich gesenkt hatte. Powell leitete Ende April seine letzte Sitzung als Notenbankchef. Er will aber als einfacher Direktor weiter Mitglied des Gouverneursrats der Bank bleiben. Die US-Geheimdienstchefin Tulsi Gabbard hat ihren Rücktritt bekannt gegeben. In ihrem Rücktrittsschreiben bedankt sie sich bei US-Präsident Donald Trump für das Vertrauen, das er ihr entgegengebracht habe. Leider aber müsse sie per Ende Juni ihren Rücktritt einreichen. Bei ihrem Ehemann sei Knochenkrebs festgestellt worden. Um ihn besser unterstützen zu können, müsse sie sich deshalb aus dem öffentlichen Dienst zurückziehen. Zuletzt gingen die Meinungen Gabbards und Trumps rund um den Irankrieg öffentlich auseinander. Gabbard gilt als Gegnerin von US-Auslandseinsätzen. Zu zwei Kurzmeldungen aus dem Ausland. In der Türkei hat Präsident Recep Tayyip Erdogan die Schließung der privaten Bilgi-Universität angeordnet. Mitten im akademischen Jahr. Der liberalen Universität mit mehr als 20.000 Studierenden wurde die Betriebsgenehmigung entzogen. Die Universität war 1996 gegründet worden und nahm am Erasmus-Programm der EU teil. Nach ihrer Festsetzung in einem israelischen Gefängnis haben Aktivistinnen und Aktivisten der Gaza-Hilfsflotte dem israelischen Militär Misshandlungen vorgeworfen. Sie seien geschlagen und mit Gummikugeln beschossen worden, sagte ein Aktivist der Nachrichtenagentur AFP. Auf dem Telegram-Kanal der Hilfsflotte gibt es auch Berichte über sexuelle Übergriffe, Knochenbrüche und Hospitalisierungen. Zum Sport zur Eishockey-Weltmeisterschaft in der Schweiz. Deutschland gewinnt gegen Ungarn 6:2 und Kanada schlägt Slowenien 3:1. Das Wetter, es bleibt sonnig und sommerlich warm mit Höchstwerten um 29 Grad. Das waren Nachrichten von Radio SRF, verantwortlich Konrad Muschk.
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1: Die Nachrichten von SRF um 10 mit Ronja Bollinger. Der neue US-Notenbankchef Kevin Warsh wurde heute vereidigt. Obwohl er sich offen für Zinssenkungen gezeigt hat, seien diese aber unwahrscheinlich, sagt der SRF-Börsenkorrespondent. Und die US-Geheimdienstchefin Tulsi Gabbard tritt zurück, das aus privaten Gründen. Das Wetter, es bleibt sonnig und sommerlich warm mit Höchstwerten um 29 Grad. In den USA ist der neue Chef der Notenbank Fed, Kevin Warsh, vereidigt worden. Der 56-Jährige wurde im Weißen Haus von US-Präsident Donald Trump für eine 4-jährige Amtszeit als Fed-Chef eingeschworen. Trump wolle ein unabhängiges Fed, sagte er bei der Zeremonie. Warsh solle nicht auf ihn schauen und auch auf niemand anderen. Warsh solle sein eigenes Ding machen.
2: I want Kevin to be totally independent. I want him to be independent and just do a great job. Don't look at me, don't look at anybody, just do your own thing and do a great job.
1: Kevin Warsh hatte sich offen für die Option von Zinssenkungen gezeigt und strebt eine engere Abstimmung mit der Regierung an. Der bisherige Fed-Chef Jerome Powell wurde von Trump immer wieder heftig attackiert, weil er die Leitzinsen aus Sicht des Präsidenten zu zögerlich gesenkt hatte. Allerdings ist eine baldige Zinssenkung eher unwahrscheinlich, wie SRF-Börsenkorrespondent Jens Korte in der Tagesschau sagt.
3: Ja, Kevin Warsh würde die Zinsen gerne senken. Angesichts der hohen Schuldenlage in den USA ist das auch nachvollziehbar. Allerdings wird er das für den Moment kaum erreichen können. Angesichts der inflationären Tendenzen der hohen Preise ist es für den Moment unmöglich, Geld billiger zu machen, also die Zinsen zu senken. Keine wirklich leichte Aufgabe für den neuen Notenbankchef.
1: Die Einschätzung von SRF-Börsenkorrespondent Jens Korte aus New York. Die US-Geheimdienstchefin Tulsi Gabbard hat ihren Rücktritt bekannt gegeben. Laut ihrem Rücktrittsschreiben trete sie per Ende Juni zurück. Bei ihrem Ehemann sei Knochenkrebs festgestellt worden. Um ihn besser unterstützen zu können, müsse sie sich deshalb aus dem öffentlichen Dienst zurückziehen. Trump bedankte sich in einem Social-Media-Post für Gabbards, Zitat, hervorragende Arbeit. Weiter teilt er mit, dass ihr Stellvertreter Aaron Lucas das Amt als Geheimdienstchef kommissarisch übernehmen werde. Zuletzt gingen die Meinungen Gabbards und Trumps rund um den Iran-Krieg öffentlich auseinander. Gabbard gilt als Gegnerin von US-Auslandeinsätzen. Und nun noch nach Slowenien. Dort hat das Parlament den rechtskonservativen und EU-kritischen Janez Janša zum neuen Ministerpräsidenten gewählt. Janša will mit seiner slowenischen Demokratischen Partei und anderen rechten Parteien eine Minderheitsregierung bilden. Janša ist zum 4. Mal Ministerpräsident Sloweniens. Er löst den linksliberalen Robert Golob ab, der das EU- und NATO-Land die letzten 4 Jahre regierte. Mehrere tausend Menschen haben sich am Abend auf dem Bundesplatz in Bern versammelt, um für Klimagerechtigkeit und gegen die sogenannte Nachhaltigkeitsinitiative der SVP zu demonstrieren, über die am 14. Juni abgestimmt wird. Zur Kundgebung aufgerufen hatte die Bewegung Klimastreik Bern. Laut Berner Medien waren rund 3000 Personen anwesend. Auf Transparenten stand etwa, man solle besser CO2 und nicht Menschen deckeln. Die Stimmung blieb dabei friedlich. Ein kleines Aufgebot der Berner Kantonspolizei begleitete den Demonstrationszug. Zum Sport: An der Eishockey-Weltmeisterschaft in der Schweiz gewinnt Deutschland gegen Ungarn 6:2 und Kanada schlägt Slowenien 3:1. Nun zu weiteren Meldungen des Tages in der Übersicht. Bei der Abstimmung über das neue Vertragspaket zwischen der Schweiz und der EU sollen das Volk und die Stände zwingend das letzte Wort haben. Nach der Ständeratskommission fordert auch die Staatspolitische Kommission des Nationalrates, die bilateralen 3 über eine Verfassungsänderung zu regeln. Anderer Meinung ist hingegen die Außenpolitische Kommission des Ständerats. Sie sieht, wie auch der Bundesrat, keine Notwendigkeit für ein obligatorisches Referendum. Das Ebola-Virus breitet sich im zentralafrikanischen Kongo-Kinshasa weiter mit hohem Tempo aus. Laut dem Chef der Weltgesundheitsorganisation WHO, Tedros Ghebreyesus, wurde die Warnstufe dort von hoch auf sehr hoch erhöht. Mittlerweile dürften über 170 Menschen an den Folgen gestorben sein. Man rechne mit über 750 Infektionen. Die USA bremsen offenbar ihre geplanten Waffenlieferungen an Taiwan im Wert von bis zu 14 Milliarden US-Dollar. Ein US-Regierungsvertreter sprach im Senat von einer vorübergehenden Pause, um genügend Munition für den Krieg gegen den Iran zu sichern. Vom Präsidialamt in Taiwan hieß es, man habe bisher keine offiziellen Informationen über eine Verzögerung erhalten. Die Außenminister der NATO-Staaten haben sich heute im schwedischen Helsingborg getroffen. Dabei äußerte sich NATO-Generalsekretär Mark Rutte dazu, dass die USA 5000 zusätzliche Soldaten in Polen stationieren wollen. Er begrüße den Schritt, die Ankündigung von US-Präsident Trump ändere aber nichts am Ziel der NATO, dass die europäischen Mitgliedstaaten mehr Verantwortung übernehmen sollten. Die Börsendaten von 22:05 geliefert von 6. Der Swiss Market Index schließt bei 13.503 Punkten plus 0,4%. Der Dow Jones Index in New York stand kurz vor Schluss bei plus 0,6%. Der Euro wird zu 91,08 gehandelt, der Dollar zu 78,48. Das Wetter, morgen ist es den ganzen Tag sonnig. Nach rund 10 Grad am Morgen wird es am Nachmittag um 29 Grad warm. Das waren Nachrichten von Radio SRF, verantwortlich Konrad Muschk.
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1: Die Nachrichten von SRF um 11 mit Michael Wieland. Die Schweiz und Marokko wollen im Bereich der Migration stärker zusammenarbeiten. Das haben Vertreter der beiden Länder bei einem Treffen in der marokkanischen Hauptstadt Rabat vereinbart. Geplant ist ein beschleunigtes Verfahren. Personen sollen damit schneller identifiziert und zurückgeführt werden können, schreibt das Staatssekretariat für Migration. Es sagt, bislang dauere

0: Die Identifikation abgewiesener Asylsuchenden im Schnitt über 150 Tage, künftig sollen es noch maximal 30 Tage sein. Marokko sei für die Schweiz ein wichtiger Partner, um Herausforderungen zur Migration in Nordafrika zu bewältigen. Der Bundesrat muss der Vereinbarung noch zustimmen. Diese sieht auch vor, die wirtschaftliche Zusammenarbeit zwischen der Schweiz und Marokko zu verstärken. Mehrere tausend Personen haben sich am Abend auf dem Bundesplatz in Bern versammelt, um für Klimagerechtigkeit und gegen die sogenannte Nachhaltigkeitsinitiative der SVP zu demonstrieren. Über diese wird am 14. Juni abgestimmt. Zur Kundgebung aufgerufen hatte die Bewegung Klimastreik Bern. Laut Berner Medien waren rund 3000 Personen anwesend. Weitere Meldungen in der Übersicht. Die US-Geheimdienstchefin Tulsi Gabbard hat ihren Rücktritt bekannt gegeben. Bei ihrem Ehemann sei Knochenkrebs festgestellt worden. Um ihn besser unterstützen zu können, müsse sie sich deshalb aus dem öffentlichen Dienst zurückziehen, schreibt sie. US-Präsident Trump bedankte sich für Gabbards hervorragende Arbeit. Und in Kubas Hauptstadt Havanna haben tausende Menschen vor der US-Botschaft demonstriert, den zweiten Tag in Folge. Grund ist die Anklage der USA gegen Ex-Präsident Raúl Castro. Dabei geht es um den Abschuss zweier US-Flugzeuge vor 30 Jahren. Staatsmedien sprachen von 250.000 Teilnehmenden, darunter auch Staatspräsident Miguel Díaz-Canel. Zum Sport und zur Eishockey-Weltmeisterschaft in der Schweiz. Finnland gewinnt gegen Großbritannien 4:0, Schweden spielt gegen Italien 3:0. Zuvor hatte Deutschland gegen Ungarn 6:2 gewonnen und Kanada schlug Slowenien 3:1. Die Börsendaten von SIX, der Swiss Market Index, schließt bei 13.503 Punkten plus 0,4%. Der Dow Jones Index in New York steigt um 0,6%. Der Euro wird zu 91,08 gehandelt, der Dollar zu 78,47. Und der Blick aufs Wetter. Es bleibt sonnig und sommerlich warm, morgen mit Höchstwerten um 29 Grad. Das waren Nachrichten von Radio SRF, verantwortlich Michael Wieland.
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1: Die Nachrichten von SRF um Mitternacht mit Michael Wieland und diesen Themen. Vereinbarung zur Migration. Die Schweiz und Marokko wollen stärker zusammenarbeiten. Fast alle Zölle sollen fallen. Die EU und Mexiko erneuern ihr Handelsabkommen. Und der neue Chef der US-Notenbank Fed ist vereidigt. Wieso es Kevin Warsh nicht einfach haben dürfte, Trump in Sachen Zinsen zu gefallen. Das Wetter. Morgen Samstag ist es sonnig mit Höchstwerten um 27 Grad. Die Schweiz und Marokko wollen im Bereich der Migration stärker zusammenarbeiten. Das haben Vertreter der beiden Länder bei einem Treffen in der marokkanischen Hauptstadt Rabat vereinbart. Geplant ist ein beschleunigtes Verfahren. Personen sollen damit schneller identifiziert und rückgeführt werden können, schreibt das Staatssekretariat für Migration. Es sagt, bislang dauere die Identifikation abgewiesener Asylsuchenden im Schnitt über 150 Tage. Künftig sollen es noch maximal 30.

0: 30 Tage sein. Marokko sei für die Schweiz ein wichtiger Partner, um Herausforderungen zur Migration in Nordafrika zu bewältigen. Der Bundesrat muss der Vereinbarung noch zustimmen. Diese sieht auch vor, die wirtschaftliche Zusammenarbeit zwischen der Schweiz und Marokko zu verstärken. Die EU und Mexiko haben eine Neufassung ihres Handels- und Partnerschaftsabkommens unterzeichnet. EU-Kommissionspräsidentin Ursula von der Leyen und EU-Ratspräsident Antonio Costa waren dafür nach Mexiko gereist. Sie trafen dort die mexikanische Präsidentin Claudia Sheinbaum. Mit dem Abkommen sollen fast alle bestehenden Zölle abgeschafft werden. Es eröffne beispielsweise der europäischen Landwirtschaft neue Möglichkeiten, sagt Ursula von der Leyen.
1: Of course I also have a message for the European farmers. Mexico is a vast market of agri-food products. This agreement opens new opportunities for them by removing tariffs.
0: Die EU und Mexiko bilden zusammen einen Markt mit mehr als 580 Millionen Menschen. Die EU exportiert jährlich Waren im Wert von rund 53 Milliarden Euro nach Mexiko und importiert Waren von rund 34 Milliarden Euro aus Mexiko. In der EU muss das Europäische Parlament über die Neufassung noch abstimmen. Die US-Geheimdienstchefin Tulsi Gabbard hat ihren Rücktritt bekannt gegeben. Bei ihrem Ehemann sei Knochenkrebs festgestellt worden. Um ihn besser unterstützen zu können, müsse sie sich aus dem öffentlichen Dienst zurückziehen. US-Präsident Donald Trump bedankte sich auf seiner Online-Plattform für Gabbards hervorragende Arbeit. Zuletzt gingen die Meinungen von Gabbard und Trump rund um den Iran-Krieg öffentlich auseinander. Gabbard gilt als Gegnerin von US-Ausland-Einsätzen. In den USA ist der neue Chef der Notenbank Fed, Kevin Warsh, vereidigt worden. Der 56-Jährige wurde im Weißen Haus von US-Präsident Donald Trump für eine vierjährige Amtszeit als Fed-Chef eingeschworen. Trump sagte, er wolle eine unabhängige Notenbank. Warsh solle nicht auf ihn schauen und auch auf niemand anderen. Warsh solle sein eigenes Ding machen.
2: I want Kevin to be totally independent. I want him to be independent and just do a great job. Don't look at me, don't look at anybody, just do your own thing and do a great job.
0: Kevin Warsh hat sich offen für die Option von Zinssenkungen gezeigt und er strebt eine engere Abstimmung mit der Regierung an. Der bisherige Fed-Chef Jerome Powell wurde von Trump immer wieder heftig attackiert, weil er die Leitzinsen aus Sicht des Präsidenten zu zögerlich gesenkt hatte. Allerdings ist eine baldige Zinssenkung eher unwahrscheinlich, sagt SRF-Börsenkorrespondent Jens Korte.
3: Ja, Kevin Warsh würde die Zinsen gerne senken. Angesichts der hohen Schuldenlage in den USA ist das auch nachvollziehbar. Allerdings wird er das für den Moment kaum erreichen können. Angesichts der inflationären Tendenzen der hohen Preise ist es für den Moment unmöglich, Geld billiger zu machen, also die Zinsen zu senken. Keine wirklich leichte Aufgabe für den neuen Notenbankchef.
0: Sagt US-Börsenkorrespondent Jens Korte aus New York. Weitere Meldungen in der Übersicht. Mehrere tausend Menschen haben sich am Abend auf dem Bundesplatz in Bern versammelt, um für Klimagerechtigkeit und gegen die sogenannte Nachhaltigkeitsinitiative der SVP zu demonstrieren. Über diese wird am 14. Juni abgestimmt. Zur Kundgebung aufgerufen hatte die Bewegung Klimastreik Bern. Laut Berner Medien waren rund 3000 Personen anwesend. Und in Slowenien hat das Parlament den rechtskonservativen und EU-kritischen Janez Janša zum neuen Ministerpräsidenten gewählt. Janša will mit seiner slowenischen Demokratischen Partei und anderen rechten Parteien eine Minderheitsregierung bilden. Janša löst den linksliberalen Robert Golob ab, der das EU- und NATO-Land die letzten 4 Jahre regierte. Zur Eishockey-Weltmeisterschaft in der Schweiz. Finnland gewinnt gegen Großbritannien 4:0. Schweden spielt gegen Italien 3:0. Zuvor hat Deutschland gegen Ungarn 6:2 gewonnen und Kanada schlug Slowenien 3:1. Der Blick aufs Wetter. Es ist auch morgen sonnig mit sommerlichen Temperaturen von 27 bis 30 Grad und schwacher Brise. Das waren Nachrichten von Radio SRF. Verantwortlich Michael Wieland.
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1: Die Nachrichten von SRF vom 1 mit Michael Wieland. Die Schweiz und Marokko wollen im Bereich der Migration stärker zusammenarbeiten. Das haben Vertreter der beiden Länder bei einem Treffen in der marokkanischen Hauptstadt Rabat vereinbart. Geplant ist ein beschleunigtes Verfahren. Personen sollen damit schneller identifiziert und rückgeführt werden können, schreibt das Staatssekretariat für Migration. Es sagt, bislang dauere die Identifikation abgewiesener Asylsuchenden im Schnitt über 150 Tage. Künftig sollen es noch maximal 30 Tage sein. Der Bundesrat muss der Vereinbarung noch zustimmen. Diese sieht auch vor, die wirtschaftliche Zusammenarbeit zwischen der Schweiz und Marokko zu verstärken. Die EU und Mexiko haben eine Neufassung ihres Handels- und Partnerschaftsabkommens unterzeichnet. EU-Kommissionspräsidentin Ursula von der Leyen und EU-Ratspräsident Antonio Costa waren dafür nach Mexiko gereist. Sie trafen dort die mexikanische Präsidentin Claudia Sheinbaum. Mit dem Abkommen sollen fast alle bestehenden Zölle abgeschafft werden. Es eröffne beispielsweise der europäischen Landwirtschaft neue Möglichkeiten, sagte Ursula von der Leyen.
2: Of course I also have a message for the European farmers. Mexico is a vast market of agri-food products. This agreement opens new opportunities for them by removing tariffs.
1: Die EU und Mexiko bilden zusammen einen Markt mit mehr als 580 Millionen Menschen. Die EU exportiert jährlich Waren im Wert von rund 53 Milliarden Euro nach Mexiko und importiert Waren von rund 34 Milliarden Euro aus Mexiko. In der EU muss noch das Europäische Parlament über die Neufassung abstimmen. Ungarn will nun doch nicht aus dem Internationalen Strafgerichtshof mit Sitz in Den Haag zurücktreten. Das kündigte der neue Ministerpräsident Peter Modjor auf der Plattform X an. Details nannte er nicht. Den Rückzug Ungarns eingereicht hatte Modjors Vorgänger Viktor Orban vor mehr als einem Jahr. Orban nannte unter anderem den Haftbefehl gegen den israelischen Ministerpräsidenten Benjamin Netanyahu als Grund. Der Internationale Strafgerichtshof verfolgt schwere Verbrechen wie Völkermord oder Kriegsverbrechen. Zur Eishockey-Weltmeisterschaft in der Schweiz. Finnland gewinnt gegen Großbritannien 4:0, Schweden schlägt Italien 3:0. Zuvor hatte Deutschland gegen Ungarn 6:2 gewonnen und Kanada schlug Slowenien 3:1. Der Blick aufs Wetter. Heute Samstag wird es sonnig mit Temperaturen von 27 bis 30 Grad. Das waren Nachrichten von Radio SRF. Verantwortlich Michael Wieland. SRF Verkehrsinformationen von 1:03 vor dem Gotthardtunnel Richtung Süden. 6 Kilometer Stau und 1 Stunde Wartezeit ab Amsteg. Die Einfahrt in Göschenen ist gesperrt.
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1: Die Nachrichten von SRF um 2 mit Michael Wieland. Beim zweiten Versuch hat es geklappt. Das US-Raumfahrtunternehmen SpaceX hat erfolgreich eine neue Version seiner Starship-Rakete getestet. Einen Tag zuvor war der Test noch kurz vor dem Start abgebrochen worden, wegen Problemen an der Startrampe im US-Bundesstaat Texas. Die neue Version der Starship-Rakete ist etwas größer als die Vorgängerin. Nach gut einer Stunde Flug stürzte die Rakete planmäßig in den Indischen Ozean ab, was bei den Beteiligten Riesenjubel auslöste.
2: Two-engine flip. 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
3: Good shot time.
1: Insgesamt war es der 12. Test mit der größten je gebauten Rakete. Sie soll dereinst auch zum Mars fliegen. Die Schweiz und Marokko wollen im Bereich der Migration stärker zusammenarbeiten. Das haben Vertreter der beiden Länder bei einem Treffen in der marokkanischen Hauptstadt Rabat vereinbart. Geplant ist ein beschleunigtes Verfahren. Personen sollen damit schneller identifiziert und rückgeführt werden können, schreibt das Staatssekretariat für Migration. Es sagt, bislang dauere die Identifikation abgewiesener Asylsuchenden im Schnitt über 150 Tage. Künftig sollen es noch maximal 30 Tage sein. Der Bundesrat muss der Vereinbarung noch zustimmen. Diese sieht auch vor, die wirtschaftliche Zusammenarbeit zwischen der Schweiz und Marokko zu verstärken. Die EU und Mexiko haben eine Neufassung ihres Handels- und Partnerschaftsabkommens unterzeichnet. EU-Kommissionspräsidentin Ursula von der Leyen und EU-Ratspräsident Antonio Costa waren dafür nach Mexiko gereist. Sie trafen dort die mexikanische Präsidentin Claudia Sheinbaum. Mit dem Abkommen sollen fast alle bestehenden Zölle abgeschafft werden. Es eröffne beispielsweise der europäischen Landwirtschaft neue Möglichkeiten, sagte Ursula von der Leyen.
4: Of course I also have a message for the European farmers. Mexico is a vast market of agri-food products. This agreement opens new opportunities for them. By removing tariffs.
1: In der EU muss noch das Europäische Parlament über die Neufassung abstimmen. Ungarn will nun doch nicht aus dem Internationalen Strafgerichtshof mit Sitz in Den Haag zurücktreten. Das kündigte der neue Ministerpräsident Péter